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1: Das wird bei Steinke geht es dann eher darum, Leuten wie dir, Paul, zum Beispiel da irgendwas anzudichten, die Legitimation abzusprechen. Aber natürlich gehört dazu auch in der Wirklichkeit Dinge zu schaffen, die dann politische Dynamik verändern. Wir werden, glaube ich, das ganze Ausmaß dessen, was da passiert ist, erst in den nächsten Monaten und hier vielleicht auch Jahren beobachten können, wenn wir sehen, wofür Magdeburg missbraucht wird.
2: Ja, Matthias Priebe geht ja noch etwas weiter, Entschuldige mir ganz kurz, der spricht ja, auch ein geschätzter Gast dieser Sendung, einer häufiger sogar, der sagt ja ganz klar, er geht von einem staatlich inszenierten Vorfall aus, die Widersprüche sind einfach zu stark und er sagt ganz klar, also bis zum Beweis des Gegenteils sieht er das als staatlich irgendwie fingiert.
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1: Kann es sein, dass die Angst haben vor ihm?
2: Nein, sie haben nicht nur Angst. Vor allem ist es wirklich schon witzig, wenn man so einen Unsinn hört, wie diese Verdrehung der Tatsachen hier stattfindet. Erstmal, dass man Leute findet, die Elon Musk als Arschloch bezeichnen. Das ist nicht schwer, solche Leute zu finden. Daran merkt man, wo das Niveau abgedriftet ist, dass man offenbar sachlich nichts mehr hat. Zweitens, sie klagen jetzt seinen Internetverkehr an, den er weltweit mitgestaltet durch seine Satelliten. Das ist das, wofür sie ihn über Jahre gefeiert haben. Nicht der Hauch der Kritik, weil man glaubte, er wäre eben halt auch ein Linksextremist und Sozialist und würde mit im Sumpf mitspielen. Nun ist er ausgestiegen und jetzt werden dieselben Argumente, die damals als Vorteil förderlich über ihn dargestellt wurden, werden jetzt als die ganz große Gefahr dargestellt, weil er sich plötzlich besinnt.
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0: 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Jetzt Meldungen aus der Trigger FM Redaktion. Großbritannien und die EU beschlagnahmen Schiffe der sogenannten russischen Schattenflotte. Und Präsident Wladimir Putin droht nun mit Vergeltung überall auf dem Planeten. Putin sagte: Wir sehen, dass die Behörden bestimmter Länder unter Verletzung des internationalen Seerechts versuchen, die Bewegung der Schiffe unserer Wirtschaftsakteure einzuschränken und kürzlich so weit gegangen sind, die Möglichkeit in Betracht zu ziehen, unsere Schiffe zu beschlagnahmen und das Eigentum, das sie uns geraubt haben, zu verkaufen. Das ist natürlich nichts anderes als Piraterie und Raub. Und wenn das in die Praxis umgesetzt wird, werden wir gezwungen sein, in gleicher Weise zu reagieren. Wegen Finanzierungsmangels droht mehr als 650.000 Flüchtlingen im Südsudan der Verlust von Lebensmittelhilfen. Die noch unterstützten 240.000 besonders gefährdeten Menschen erhalten im September letztmals Rationen. UNHCR und WFP warnen deshalb vor mehr Unterernährung, Ausbeutung und Gewalt und Flüchtlingswellen. Die BSW-Bundesführung verschärft ihren Konflikt mit dem Thüringischen Landesverband und verlangt den sofortigen Rücktritt von Ministerpräsident Mario Vogt. Zugleich soll die Brombeer-Koalition aus CDU, BSW und SPD beendet werden. Die AfD in Thüringen zeigt mit dem BSW-Bundesvorstand plötzlich eine überraschende Einigkeit. Fraktionsvorsitzender Björn Höcke schlug dem BSW Gespräche über einen gemeinsamen Kandidaten für das Amt des Ministerpräsidenten vor. Konkret erklärte er via Telegram: Lassen Sie uns gemeinsam nach einer unabhängigen Persönlichkeit suchen, die Autorität besitzt, das Land zusammenführen kann und im Thüringer Landtag eine Mehrheit hinter sich versammelt. 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
1: Deswegen dein Appell zur Bescheidenheit unbedingt, oder schreibe ich sofort, ja, kommt bloß weg davon, den Leuten, die Leute erziehen zu wollen, Ideologien zu exportieren, Befreiungsideologien jeder Art, so das Allerschlimmste. Missionieren ist der Tod. Das war auch mein Grundproblem mit Religionen jeder Art, das ist eben genau das Missionarische dabei. Aber ich fürchte, das müssen wir auch gegen uns halten. Und ich erlebe an dieser Anti-Corona-Bubble, an dieser aufklärerischen, schon an der Sprache, wenn wir von Schlafenden reden, die aufwachen müssen, da sehe ich die gleiche Arroganz und die gleiche Missioniererei.

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1: Der deutsche Michel sitzt jetzt auf seinem Sofa und steht vor der Situation, dass erstens sein Land wirtschaftlich an die Wand fährt. Und zwar komplett. Dass er zweitens morgen Russland zum Feind hat und 6000 Atomraketen. Und dass Baerbock gerade dafür sorgt, dass er mit den Chinesen morgen auch verfeindet ist. Ist es das, was er möchte in 5 Jahren? Ist das die Vorstellung, wie er in 5 Jahren leben möchte? Was glaubt er denn, wo er damit hinkommt? Auswandern oder was ist die Alternative?
2: Nach China vielleicht.
1: Ja, nach China, ja.
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1: Ich gehe doch nicht irgendwo hin zur Selbstbestätigung, sondern mir ist viel lieber, die Leute regen sich auf und dann sage ich, ich will erregen, aber auch anregen, vielleicht sein Verhalten zu ändern. Und die höchste Form der Aufmerksamkeit gegeneinander, auch uns beiden jetzt wechselseitig, ist doch, dass ich bereit bin, ich will was Neues denken, was ich vielleicht vorher noch gar nicht gedacht habe.
2: Ja, und was Neues lernen auch.
1: Und dann die Bereitschaft auch umzudenken.
2: Ja.
1: Und das ist etwas, was wir verloren haben in einer ideologisierten Gesellschaft.
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0: 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Der Verband Freier Tankstellen, BFT, fordert die Abschaffung der 12-Uhr-Regel. In einer Umfrage unter 132 Unternehmen sprachen sich gut zwei Drittel dafür aus. Die Bundesregierung hatte die 12-Uhr-Regel im April eingeführt. Seitdem dürfen die Preise nur einmal täglich um 12 Uhr erhöht werden. Bei Verstößen sind Bußgelder von bis zu 100.000 Euro möglich. Die dänische sozialdemokratische Premierministerin Mette Frederiksen hat im dänischen Parlament eindringlich vor den negativen Folgen der Migration gewarnt. Sie sagte, das Problem ist, dass im Inneren des Landes ein großer Feind heranzuwachsen begonnen hat. Und das sind Ausländer, die nach Europa gekommen sind. Europa ist bedroht. Das Problem ist, dass wir sowohl von außen als auch jetzt von innen bedroht sind, sagte die dänische Premierministerin. Die ehemalige britische Ministerin Edwina Curry von der konservativen Partei sorgt mit einer ungewöhnlichen Forderung für heftige Kritik. In einer Diskussionsrunde der Times über die Unterbringung von 1200 Migranten in einem kleinen Dorf schlug Curry vor, dort eigens ein Bordell zu errichten. Offenbar, um die jungen Männer zu unterhalten und die Frauen im Dorf zu schützen. Konkret ging es um die Unterkunft auf einem ehemaligen Militärgelände in der Nähe von Little Piddington in Buckinghamshire. 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
1: Auch die Mechanismen dahinter. Wir könnten jetzt jedes Thema hier einsetzen. Ja. Wir hatten gerade Migration. Wir könnten jetzt den Nahosten einsetzen. Wir könnten einfach die Mechanismen dahinter zu verstehen und sich dann auch vielleicht selber ein bisschen einzufangen, wenn man es hat ja auch eine Sogkraft. Es reißt ja einen mit. Man kann sich ja sofort einer Gruppe dazugehörig fühlen, ob das die Geimpften waren oder die Ungeimpften. Und schon hat man in Anführungsstrichen vermeintlich seine Leute gefunden, solidarisiert sich mit denen. Und dann der große Fehler, die andere Seite wird als Feindbild aufgebaut. Anstatt wirklich zu sagen, hey, das ist eine private, persönliche Entscheidung, ich lasse die Menschen das für sich entscheiden, selbst wenn ich eine andere Meinung habe, dann gehe ich gerne auch in einen Disput von mir aus, aber ich werte die Person nicht ab und entziehe ihr irgendwelche Grundlagen oder Rechte.
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1: Ich bin der Erzähler aus SpongeBob, 7 Minuten später. Oder Monsieur Claude habe ich gesprochen im ersten Film. Monsieur Claude und seine Töchter, was heute wahrscheinlich nicht mehr gezeigt werden durfte, oder?
2: Der Film durfte, glaube ich, heute nicht mehr. Das ist politisch inkorrekt.
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1: Also man hatte ja einen Pandemieplan oder einen zweiteiligen Pandemieplan.
2: Mhm.
1: Und man hatte vor allen Dingen, und das finde ich super interessant, noch am 4. März 2020, also gerade 14 Tage vor dieser Risikohochstufung, noch nicht mal 14, 12 Tage vor der Risikohochstufung, also man wusste, dass es diesen Pandemieplan offensichtlich gab, hat man noch eine Ergänzung vorgenommen. Und diese Ergänzung beinhaltete, ja, wenn es eine Risikobewertung gibt, dann müssen wir auf jeden Fall im Krankenhaus gucken und müssen gucken, ob da auch Leute liegen, die ein großes Problem haben und ob es viele sind und ob es das Krankenhaus belastet. Der Pandemieplan von 2016 enthält übrigens auch noch eine ganz interessante Passage. Da hatte man nämlich wissenschaftlich gar keine Beweise dafür, dass irgendwelche Maßnahmen bei Schulschließungen oder so irgendwie helfen. Das hat dann, glaube ich, aber Herr Drosten irgendwie geändert, ne? Diese Prinzipien. Nein, die haben Herr Wieler und Herr Schade damals selbst gemacht. Und zwar auf einer fiktiven Basis und zwar auf dem Sonntag. Und hinterher haben sie nicht die Leute nochmal gefragt, könnt ihr nochmal drauf gucken, ob das gut war, sondern sie haben es nur verkündet, dass es so ist.
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0: 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Jetzt Meldungen aus der Trigger FM Redaktion. Die Staatsanwaltschaft Dortmund hat Ermittlungen gegen Herbert Grönemeyer wegen des Verdachts der Volksverhetzung eingeleitet. Das bestätigte ein Sprecher der Staatsanwaltschaft gegenüber Apollo News. Wegen Grönemeyers Rede von rechten Ratten hatte ein Mann im Frühjahr Anzeige gegen den Sänger erstattet. Bei einem Konzert in Dortmund im Februar 2026 hatte Grönemeyer von rechten Ratten und rechten Rassisten gesprochen. Fakt ist, wir sind eine stabile bürgerliche Gemeinschaft. Solidarisch, fest, klar und eindeutig. Und wir stehen zusammen, bis sie wieder in ihren Löchern verschwinden, wo sie herkommen, hatte Grönemeyer damals gesagt. Laut internen E-Mails hat die Union den umstrittenen Steuererhöhungen für Vereine und weiteren Subventionsabbauten im Zuge der Haushaltsverhandlungen vorab zugestimmt, obwohl sie diese eigentlich öffentlich kritisiert. Trotz des gespielten Widerstandstheaters der Union betonen Regierungskreise, dass die Maßnahmen bereits im April und Juni gemeinsam beschlossen wurden. Die britische Regierung hat ein vorübergehendes Verkaufsverbot für Einweggrills erlassen, da diese unter den aktuell propagierten Dürre- und Hitzewellenbedingungen ein erhebliches Risiko für die Öffentlichkeit darstellen, so eine online veröffentlichte Empfehlung. Eine Reihe großer Einzelhändler und Supermärkte hatten den Verkauf der Geräte bereits freiwillig eingestellt. 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
1: Es gibt jetzt eine Alternative und die ist global, die funktioniert global und die entwickelt sich sukzessive zu einem größeren Währungsraum, als es der US-Dollar ist. Und damit wird es auch der relevante Währungsraum. Denn am Ende muss ich nicht mehr fragen, habe ich mehr Dollar verdient, sondern habe ich mehr Bitcoin verdient. Und wenn Bitcoin in seiner Knappheit knapp bleibt und der Dollar sich ausweitet und Bitcoin in seiner Kaufkraft unendlich lange steigt, dann muss ich mich am Ende fragen, warum werde ich die ganze Zeit ärmer, wenn ich Immobilien kaufe, Aktien kaufe, Gold kaufe oder Dollar halte, statt Bitcoin zu kaufen. Und so wird auch jeder Politiker und auch jedes Fiat-System früher oder später entweder daran untergehen oder mit Bitcoin hinterlegt werden. Das bedeutet, Bitcoin zwingt das jetzige Monopol, sich für Bitcoin zu öffnen. Und Bitcoin ist wie ein trojanisches Pferd, das mitten in unser Finanzsystem gezogen ist und am Ende dafür sorgt, dass auch dieses sich an diesen Mechanismus knüpfen muss.
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1: Ich möchte doch darauf hinweisen, dass wir eine merkwürdige Situation haben. Wir haben in Frankreich eine Regierung, die eigentlich nicht mehr legal ist. Wir haben in Rumänien jetzt eine Wahl, die nicht akzeptiert wird, wo neu abgestimmt wird. Wir haben in Georgien so eine Wahl. Wir haben bei uns demnächst Neuwahlen, die kommen. Also es gibt in Europa zurzeit eine ganze Reihe von Ländern, die in so einem sehr wackeligen Zustand sind. Also wo man nicht sagen kann, das, was wir so gewohnt sind, gibt jetzt nach 4 Jahren eine Regierung nochmal neu. Also ich möchte eigentlich ein Empfinden ausdrücken. Ich habe so ein Gefühl, dass wir unterwegs sind, so in dicken schwarzen Wollmänteln über einen zugefrorenen See ziehen ans nächste Ufer und haben im Schlepptau unsere Kühlschränke und ein Elektrofahrzeug und alle möglichen anderen Sachen und ziehen da dran und ab und zu bricht jemand durch das Eis durch.
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1: Nicht, was passieren muss. Also es ist halt schon ein intrinsischer Gedanke, sage ich mal, sich dann doch zu trauen in die große, weite Welt und diese Schritte zu machen. Also ich bin mit 19 halt einfach auch komplett alleine in die Niederlande gezogen. Ich kannte da niemanden. Das erste Mal, als ich in der Stadt war, habe ich den Wohnungsvertrag unterschrieben. Ist halt auch irgendwo eine Feuertaufe. Und das ist so ein Muster, das mache ich irgendwie immer wieder in meinem Leben. Und das ist auch nicht der leichte Weg. Also es ist auf eine andere Art und Weise so. Und ich glaube, das hilft einem aber auch ungemein. Das ist so ein bisschen so dieses angeschnauzt werden von einem Gesellen, ist dieses, okay, jetzt bin ich mitten im Nirgendwo und wirklich auf mich alleine gestellt.
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0: 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Die BSW-Bundesführung verschärft ihren Konflikt mit dem Thüringischen Landesverband und verlangt den sofortigen Rücktritt von Ministerpräsident Mario Vogt. Zugleich soll die Brombeer-Koalition aus CDU, BSW und SPD beendet werden. Die AfD in Thüringen zeigt mit dem BSW-Bundesvorstand plötzlich eine überraschende Einigkeit. Fraktionsvorsitzender Björn Höcke schlug dem BSW Gespräche über einen gemeinsamen Kandidaten für das Amt des Ministerpräsidenten vor. Konkret erklärte er via Telegram: Lassen Sie uns gemeinsam nach einer unabhängigen Persönlichkeit suchen, die Autorität besitzt, das Land zusammenführen kann und im Thüringer Landtag eine Mehrheit hinter sich versammelt. Großbritannien und die EU beschlagnahmen Schiffe der sogenannten russischen Schattenflotte. Und Präsident Wladimir Putin droht nun mit Vergeltung überall auf dem Planeten. Putin sagte: Wir sehen, dass die Behörden bestimmter Länder unter Verletzung des internationalen Seerechts versuchen, die Bewegung der Schiffe unserer Wirtschaftsakteure einzuschränken und kürzlich so weit gegangen sind, die Möglichkeit in Betracht zu ziehen, unsere Schiffe zu beschlagnahmen und das Eigentum, das sie uns geraubt haben, zu verkaufen. Das ist natürlich nichts anderes als Piraterie und Raub. Und wenn das in die Praxis umgesetzt wird, werden wir gezwungen sein, in gleicher Weise zu reagieren. Der Verband Freier Tankstellen, BFT, fordert die Abschaffung der 12-Uhr-Regel. In einer Umfrage unter 132 Unternehmen sprachen sich gut zwei Drittel dafür aus. Die Bundesregierung hatte die 12-Uhr-Regel im April eingeführt. Seitdem dürfen die Preise nur einmal täglich um 12 Uhr erhöht werden. Bei Verstößen sind Bußgelder von bis zu 100.000 Euro möglich. 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
1: Und dann kriege ich plötzlich einen Anruf und ich sehe die, also den Chef von meiner Agentur. Und ich dachte mir so, der lobt mich jetzt richtig so, ne? So, ja, Mann, gut gemacht, Nikolai. So, ey, das ist ein fetter Push. Und dann hat er mich so zur Sau gemacht am Telefon. Gott. So, ey, spinnst du, das musst du sofort runternehmen. Das kannst du doch nicht online lassen. Der Wendler hat das geteilt. So, als wäre das so das Schlimmste, dass der Wendler das geteilt hat. Und dann... Und dann war ich echt so ein paar Tage, dann hatte ich so diese Wahl, okay, nehme ich das Video jetzt runter. Und die haben mich dann tatsächlich in der Agentur halt vor die Wahl gestellt, so, okay, du, also entweder du machst jetzt halt weiter, wie du jetzt gerade machst, dann müssen wir dich halt rauswerfen, weil, also, und ich kann sie nicht mal böse nehmen, weil er hat gesagt, guck mal, Nikolai, ich mag dich und ich verstehe dich auch irgendwie, aber du, das geht halt nicht, wir sind hier so ein wirtschaftliches Unternehmen. Und dann hatte ich echt so 2-3 Tage Zeit, wo ich mir überlegt habe, okay, mache ich jetzt halt weiter oder lösche ich das Video und hör halt auf irgendwie. Und dann habe ich es halt, ja, einfach nicht gelöscht.

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1: Auch da würde ich mir nicht anmaßen zu sagen, der Minimalstaat oder kein Staat ist jetzt, das ist nicht für jeden was. Deswegen lass uns doch einfach mal laborieren. Lass uns verschiedene Modelle ausprobieren und gucken, welches das Rennen macht. Und wie gesagt, auch da wieder die Präferenzen der Menschen. Der eine möchte einen Minimalstaat, der andere möchte einen Maximalstaat, wo der Staat sich als Krankenschwester aufspielt. Wunderbar, sollen sie machen. Aber bitte die Wahlfreiheit und bitte als schadlos ablehnbares Angebot. Das ist ganz, ganz wichtig. Und wie gesagt, das ist wichtig, dass wir die Freiheit zurückerlangen können, indem wir Verantwortung übernehmen für diese einzelnen Lebensbereiche und uns dessen bewusst machen, dass wir es eben müssen, dass wir eben Verantwortung übernehmen müssen und es nicht auslagern an irgendeinen, der

0: vielleicht mal wohlmeint ist in einer gewissen Epoche und dann irgendwann mal nicht mehr.
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1: Nur wir dürfen nicht vergessen, dass wir mehrere Generationen Eltern haben, die dieses System durchlaufen sind und leider eben nicht frei und selbstbestimmt sind. Das ist ja das, was ich ganz extrem natürlich während der C-Maßnahmen mitbekommen habe, aber schon vorher, dass wenn eben Kinder mit einer bestimmten Diagnose zu mir gekommen sind und ich dann erstmal bestimmt 2, 3 Sitzungen brauchte, um die Mutter an die Fähigkeiten zu erinnern, sich wieder vor ihr Kind zu stellen und es nicht zuzulassen, dass eben Lehrer, Mitschüler, Erzieher, Nachbarn einfach über dieses Kind urteilen und es dauerhaft bewerten. Und das haben wir eben wie unter einem Brennglas während den Corona-Maßnahmen gesehen, wie wenig Eltern tatsächlich in der Lage waren, sich schützend vor ihr Kind zu stellen.
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Wegen Finanzierungsmangels droht mehr als 650.000 Flüchtlingen im Südsudan der Verlust von Lebensmittelhilfen. Die noch unterstützten 240.000 besonders gefährdeten Menschen erhalten im September letztmals Rationen. UNHCR und WFP warnen deshalb vor mehr Unterernährung, Ausbeutung und Gewalt und Flüchtlingswellen. Bei der Landtagswahl in Mecklenburg-Vorpommern am 20. September treten 19 Landeslisten an. Laut INSA führt derzeit die AfD mit 36% vor der SPD mit 29%. Die dänische sozialdemokratische Premierministerin Mette Frederiksen hat im dänischen Parlament eindringlich vor den negativen Folgen der Migration gewarnt. Sie sagte, das Problem ist, dass im Inneren des Landes ein großer Feind heranzuwachsen begonnen hat. Und das sind Ausländer, die nach Europa gekommen sind. Europa ist bedroht. Das Problem ist, dass wir sowohl von außen als auch jetzt von innen bedroht sind, sagte die dänische Premierministerin. 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
1: Wir haben seit der Schröder-Zeit einen immer weiter expandierenden Sektor, diese staatlich finanzierten NGOs, die sogenannte Zivilgesellschaft, in Wahrheit ein zweiter öffentlicher Dienst, wo der Staat, also inzwischen 100.000 Leute, die nichts Richtiges gelernt haben, beschäftigt, um eben Meinung zu machen, oft in eingetragenen Vereinen oder gemeinnützigen GmbHs, die aber alle staatlich bezahlt werden. Und so wird eben wirklich eine gelenkte Demokratie geschaffen, wo die Meinung mit staatlicher Ingerenz, mit sehr viel Steuermitteln gelenkt wird und dirigiert wird. Und dabei beruft man sich oder dabei stützt man sich auf diese Mechanismen, dass man der Öffentlichkeit scheinbare Tatsachen verkaufen kann, die in Wahrheit gar keine sind.

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1: Das Krisenmanagement in einer Pandemie verfolgt das Ziel, solche Todesfälle zu verhindern, die zu einer deutlichen Überschreitung des langjährigen Sterbekorridors oder Sterblichkeitskorridors führen würden, weil erst das einen gesellschaftlichen Schaden darstellt. Innerhalb des üblichen Sterblichkeitskorridors wurden bisher noch nie besondere Maßnahmen getroffen. Es ist auch deshalb nicht nachvollziehbar, warum davon abgewichen werden sollte. Wenn die Überschreitung gering ist, sind die Maßnahmen wegen der ihnen innewohnenden Nebenwirkung entsprechend gering auszugestalten. Also jede Maßnahme hat ja Nebenwirkungen. Würde die Überschreitung groß, zum Beispiel ein Vielfaches der normalen Sterblichkeit, in Deutschland also mehrere Millionen Tote, wären auswirkungsstärkere Maßnahmen vertretbar. Aus der Perspektive des Bevölkerungsschutzes sind keine Maßnahmen angezeigt, wenn der langjährige Sterblichkeitskorridor nicht verlassen wird. Wenn man sich diese Aspekte bewusst macht, wird deutlich, dass selbst bei einigen hunderttausend zusätzlichen Toten noch keine die Funktionsfähigkeit der Gesellschaft als Ganzes oder die staatliche Ordnung extrem beeinträchtigende Maßnahmen angezeigt sind.
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1: Die Grünen sind ja nun auch reihenweise rausgeflogen, fliegen aus dem Osten, aus den gesamten Bundeslandtagen raus, jetzt aus dem Bundestag zu großen Teilen. Und die müssen ja untergebracht werden. Und wenn die dann in den Klimaschutzfonds reingehen sollen, dann bedeutet das, sie gehen in NGOs. Und wer sitzt in den NGOs? Das sind dann eben halt die rausgelobten, rausgeworfenen, im Prinzip grünen Politiker, die damit jetzt ihre Jobs garantieren sich. Nicht nur für sich, sondern auch für die Nachfolgenden. Das bedeutet, wir haben hier einen Umverteilungsmechanismus, den sich keiner vorstellen kann. USAID, die ja gerade aufgeflogen sind als eine der korruptesten Organisationen, die die Welt je gesehen haben, sind absolut vergleichbar mit dem Vorgang, den wir jetzt in Deutschland haben. Nur in Deutschland gibt es noch keinen Doge und auch noch keinen Elon Musk, der die Dinge aufdeckt. Was wir hier erleben, ist genau das alte Prinzip. Und in Kürze, ich bin ganz sicher, werden wir eine historische Aufarbeitung sehen und man wird sagen, wie konnte es sein, dass vor kurzem noch ganz bis zum Schluss, obwohl es jeder wusste, solche aus meiner Sicht kriminellen Vorgänge überhaupt noch durchziehen konnte.
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0: 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Laut internen E-Mails hat die Union den umstrittenen Steuererhöhungen für Vereine und weiteren Subventionsabbauten im Zuge der Haushaltsverhandlungen vorab zugestimmt, obwohl sie diese eigentlich öffentlich kritisiert. Trotz des gespielten Widerstandstheaters der Union betonen Regierungskreise, dass die Maßnahmen bereits im April und Juni gemeinsam beschlossen wurden. Der Verband Freier Tankstellen, BFT, fordert die Abschaffung der 12-Uhr-Regel. In einer Umfrage unter 132 Unternehmen sprachen sich gut zwei Drittel dafür aus. Die Bundesregierung hatte die 12-Uhr-Regel im April eingeführt. Seitdem dürfen die Preise nur einmal täglich um 12 Uhr erhöht werden. Bei Verstößen sind Bußgelder von bis zu 100.000 Euro möglich. Großbritannien und die EU beschlagnahmen Schiffe der sogenannten russischen Schattenflotte. Und Präsident Wladimir Putin droht nun mit Vergeltung überall auf dem Planeten. Putin sagte: "Wir sehen, dass die Behörden bestimmter Länder unter Verletzung des internationalen Seerechts versuchen, die Bewegung der Schiffe unserer Wirtschaftsakteure einzuschränken und kürzlich so weit gegangen sind, die Möglichkeit in Betracht zu ziehen, unsere Schiffe zu beschlagnahmen und das Eigentum, das sie uns geraubt haben, zu verkaufen. Das ist natürlich nichts anderes als Piraterie und Raub. Und wenn das in die Praxis umgesetzt wird, werden wir gezwungen sein, in gleicher Weise zu reagieren." 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
1: Es gibt viele Menschen, die wollen jetzt noch nicht wirklich raus. Aber die Menschen, die diese Politiker und diese Medien noch ganz toll finden, das werden immer weniger. Und die sind in einer eigenen Blase, wo, wie damals auch in der DDR, die haben im Palast der Republik die 40-Jahr-Feier gefeiert und draußen standen Hunderttausende und die haben immer noch geglaubt und der Sozialismus geht noch ewig. Ja? Und immer mehr merkt man an Aussagen, aber auch an Taten unserer Politiker und der Medienleute, dass die völlig abgekoppelt sind von der Realität.
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1: Jetzt können wir ja, du, ich und alle anderen, die uns zuschauen, wahrscheinlich selber entscheiden, ob wir dieses Ozempic nehmen. Nun gibt es aber diesen Wirkstoff Semaglutid und den ähnlichen Wirkstoff Liraglutid auch für dicke Kinder, also Kinder mit Adipositas. Bislang ab 12 und bald ab 6. Was sagst du dazu?
2: Da fällt es mir schwer, ruhig zu bleiben, und da fällt es mir auch schwer, fachlich zu bleiben. Wo soll man anfangen und wo soll man da aufhören? Die Medikamentierung von Kindern gegen Übergewicht ist aus meiner Sicht ein weiterer Ausdruck von wirtschaftlich-politischem Kindesmissbrauch. Allein schon die Vorstellung, einem 6- oder 12-jährigen Kind Medikamente zu spritzen, das auch noch auf regelmäßiger Basis, damit es Gewicht verliert, da stellt sich mir sofort die Frage, wie hat es dieses Gewicht aufgebaut? Wo waren die Eltern? Wo waren die Menschen, die sich drum kümmern müssten? Und da wäre die erste notwendige Therapiemaßnahme offensichtlich, andere oder besser geeignete Personen dorthin zu bringen, wie auch immer das aussehen kann.
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1: Wir sind nicht mehr zu retten. Der Drop ist gelutscht. Es sei denn, wir gehen wirklich mit einer ganz harten Disruption dran. Das heißt, wir müssen wirklich an die Kosten dran, so etwas wie GEZ, die ganzen öffentlichen, rechtlichen, das muss alles, die IHK, muss alles aufgelöst werden. Wir müssen die ganzen Beamten, die jetzt wieder im letzten Schwung nochmal so eben als Liebesgabe in den letzten Tagen eingestellt, die müssen alle rausgeschmissen werden wieder. Und da müssen wir genauso konsequent unser Afuera fahren, also raus hier. Weil sonst sind wir alle kaputt. Und das dauert nicht mehr lange. Ich gebe dieser Wirtschaft, der kleinen Wirtschaft, nicht der großen, der kleinen Wirtschaft gebe ich nur ein halbes Jahr, dann liegt hier alles am Boden.
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0: 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Die britische Regierung hat ein vorübergehendes Verkaufsverbot für Einweggrills erlassen, da diese unter den aktuell propagierten Dürre- und Hitzewellenbedingungen ein erhebliches Risiko für die Öffentlichkeit darstellen, so eine online veröffentlichte Empfehlung. Eine Reihe großer Einzelhändler und Supermärkte hatten den Verkauf der Geräte bereits freiwillig eingestellt. Die BSW-Bundesführung verschärft ihren Konflikt mit dem Thüringischen Landesverband und verlangt den sofortigen Rücktritt von Ministerpräsident Mario Vogt. Zugleich soll die Brombeer-Koalition aus CDU, BSW und SPD beendet werden. Die AfD in Thüringen zeigt mit dem BSW-Bundesvorstand plötzlich eine überraschende Einigkeit. Fraktionsvorsitzender Björn Höcke schlug dem BSW Gespräche über einen gemeinsamen Kandidaten für das Amt des Ministerpräsidenten vor. Konkret erklärte er via Telegram: Lassen Sie uns gemeinsam nach einer unabhängigen Persönlichkeit suchen, die Autorität besitzt, das Land zusammenführen kann und im Thüringer Landtag eine Mehrheit hinter sich versammelt. Die Staatsanwaltschaft Dortmund hat Ermittlungen gegen Herbert Grönemeyer wegen des Verdachts der Volksverhetzung eingeleitet. Das bestätigte ein Sprecher der Staatsanwaltschaft gegenüber Apollo News. Wegen Grönemeyers Rede von rechten Ratten hatte ein Mann im Frühjahr Anzeige gegen den Sänger erstattet. Bei einem Konzert in Dortmund im Februar 2026 hatte Grönemeyer von rechten Ratten und rechten Rassisten gesprochen. Fakt ist, wir sind eine stabile bürgerliche Gemeinschaft. Solidarisch, fest, klar und eindeutig. Und wir stehen zusammen, bis sie wieder in ihren Löchern verschwinden, wo sie herkommen, hatte Grönemeyer damals gesagt. 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
1: Und dann hat er gesagt, und wenn du 15% hast, kriegst du von mir 1 Million. Und die wollte ich gerne
2: haben. Also 15% Marktanteil. Marktanteil.
1: Wir hatten 13,2 oder so.
2: Ja.
1: Dann habe ich innerhalb von 1/2 Jahr, war ich ratzefatze bei 14, irgendwas durch TV Total und durch Galileo und solche Formate. Alles nur Entscheidungen.
2: Die du entschieden hast.
1: Ja, aber aus ganz, also Handwerk, Entertainment ist, ich bin gelernter Werbekaufmann, ich will verkaufen und will und weiß, wie man Geld verdient. Und ich kann mir vorstellen, warum Menschen was angucken und warum nicht und warum sie was lieben und was nicht. Und das habe ich halt immer so gemacht. Also Galileo zum Beispiel ganz einfach. Eltern sagen zu ihren Kindern, war zumindest damals so, abends wird kein Fernsehen geguckt, da wird Abendbrot gegessen und kein Fernsehen nebenbei geguckt.
2: Aber Bildungsfernsehen ist dann erlaubt.
1: Und schon haben die Eltern ihre Ruhe, Mutti kann ganz in Ruhe in der Küche für Papi sorgen und das Kind guckt Fernsehen und es guckt was Gutes. Und deswegen gibt's Galileo oder Welt der Wunder.

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1: Also ich lese keine Zeitung, ich schaue kein Fernsehen. Man bekommt ja eh viel zu viel mit. Das heißt, wahrscheinlich wäre der einfachste Weg, sich einfach damit nicht zu beschäftigen. In meinen Augen ist es sogar schon Propaganda, warum ich mich jetzt zum Beispiel mit einem Ukraine-Krieg beschäftigen sollte. Ja, ich kann mich mit meinen Nachbarn beschäftigen, die sich gezofft haben. Ich habe so viele Themen, wo ich auch wirklich Handlungsmöglichkeiten habe. Ich frage mich mal, wer in diesem Raum hier mit seiner Handlung an diesem

0: Konflikt irgendetwas verändern kann. Wenn es der Fall ist, gerne damit beschäftigen. Ansonsten ist mein Tipp, es einlassen. Das ist alles, das ist für mich die Matrix. Ja, in diesen Themen sind wir gefangen, die aber mit unserem Leben gar nichts zu tun haben. Was jetzt natürlich nicht ganz stimmt, denn ich werde natürlich auch durch meine Steuerabgaben dazu gezwungen, diese Kriege mitzufinanzieren. Das heißt, meine Regierung führt gegen mich Krieg, weil ich mit meinem erwirtschafteten Geld diese Konflikte mitfinanzieren muss.
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1: Das sollen die Demokraten sein, ne? Die demokratischen Parteien. Wir haben jetzt ja gerade auf das letzte Wochenende zurückblickend Landtagswahlen erlebt, wo ja die Demokratie für bestimmte Ergebnisse gesorgt hat. Und dann sagt man aber einfach, wenn das nicht passt, also jetzt müssen die demokratischen Parteien, weil wer Demokrat ist, das bestimmen wir, zusammenstehen und dann kommt einfach ein ganz anderes Ergebnis raus. Und also ich sag mal so, in einem Land, und das war ja nun in der vorherigen vorherigen Wahl, die wir in diesem Bundesländern erlebt haben, wo eine Bundeskanzlerin eine Wahl rückgängig macht, da würde ich behaupten wollen, dass wir nicht mehr in einer Demokratie leben oder nur noch in einer sehr eingeschränkten, in einer mangelhaften oder mit Mängeln behafteten Demokratie. So würde ich das sagen.
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0: 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Wegen Finanzierungsmangels droht mehr als 650.000 Flüchtlingen im Südsudan der Verlust von Lebensmittelhilfen. Die noch unterstützten 240.000 besonders gefährdeten Menschen erhalten im September letztmals Rationen. UNHCR und WFP warnen deshalb vor mehr Unterernährung, Ausbeutung und Gewalt- und Flüchtlingswellen. Laut internen E-Mails hat die Union den umstrittenen Steuererhöhungen für Vereine und weiteren Subventionsabbauten im Zuge der Haushaltsverhandlungen vorab zugestimmt, obwohl sie diese eigentlich öffentlich kritisiert. Trotz des gespielten Widerstandstheaters der Union betonen Regierungskreise, dass die Maßnahmen bereits im April und Juni gemeinsam beschlossen wurden. Die dänische sozialdemokratische Premierministerin Mette Frederiksen hat im dänischen Parlament eindringlich vor den negativen Folgen der Migration gewarnt. Sie sagte, das Problem ist, dass im Inneren des Landes ein großer Feind heranzuwachsen begonnen hat. Und das sind Ausländer, die nach Europa gekommen sind. Europa ist bedroht. Das Problem ist, dass wir sowohl von außen als auch jetzt von innen bedroht sind, sagte die dänische Premierministerin. 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
1: Inzwischen ist der Leitmedienjournalismus auch, wie viele andere Wirtschaftszweige, eher darauf aus, in die Subventionskassen reinzukommen. Er versucht im Moment gerade Zustellhilfe zum Beispiel zu bekommen. Ich habe heute gerade gelesen, dass es jetzt mittlerweile gar nicht mehr um Zustellhilfe geht, also letztlich um Millionen für Milliardärsfamilien, weil sie die Mindestlöhne für die Zusteller nicht mehr zahlen können. Es geht mittlerweile auch um Mehrwertsteuersenkung. Also die großen Verlage versuchen, die Mehrwertsteuer runterzubringen. Man hat das in der Corona-Zeit gelernt, dass der Subventionsstaat bereit ist, für Wohlverhalten Leitmedien zu belohnen. Also nimmt man im Zweifel Reichweiteneinbußen in Kauf, verzichtet auf Publikum. Die Reichweiten der Leitmedien sinken, auch in absoluten Zahlen sinken die, weil man weiß, wenn man sich mit denen gut stellt, die an die Subventionskassen rankommen, dann kann man überleben auch ohne Publikumsmaximierung.
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1: Es gibt eine Wahrheit, und zwar genau eine Wahrheit, und jemand hat die Wahrheit schon. Die Dozentin da vorne, die weiß, was richtig ist. Du selber, Student, du musst dich gar nicht mehr einbringen. Du musst einfach nur auswendig lernen zu einem bestimmten Tag und dann kannst du es wieder vergessen. Also das ist heute Bologna-Reform Realität an Universitäten. Die ersten Kinder dieses Bologna-Prozesses sind heute in Ministerämtern. Die Ende 30, Anfang 40-Jährigen haben ja diese Studiengänge schon erlebt. Und wir müssen uns da nicht wundern, wenn wir diese ganze Alternativlosigkeit in den öffentlichen Debatten haben. Das wird, man kann ja ein Stück zurückgehen in die PISA-Schule und dann in Lückentextklausuren reinschauen, in Prüfungen reinschauen, wo es gar nicht mehr darum geht, irgendwelche komplexeren Zusammenhänge loszuwerden. Auch da geht es nur darum, so Kleinteilwissen zu reproduzieren. Also die Bildungsreform, die von OECD in den frühen 90ern angeregt wurden, umgesetzt wurden, durchgesetzt wurden, die sind neben den Digitalplattformen der Anfang von allem Übel.
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1: Ab ca. 60.000 Einkommen zahlen Sie den Höchststeuersatz, den Sie in Deutschland zahlen können für jeden weiteren Euro. Und auch da halte ich es für mehr als nur angemessen, dass wir hier eine deutliche Erhöhung des Betrages nehmen. Also ich glaube, auch das wird zu mehr Gerechtigkeit Sinn führen. Ich möchte nicht die Zahl nennen bei der, aber 60.000 halte ich für deutlich zu gering. Und wenn wir dann einfach sehen, dass wirklich von jedem Euro, den man mehr verdient, 45% an den Staat geht. Ich möchte sogar da noch eins draufsetzen, wenn Sie als Arbeitgeber Ihre Mitarbeiter eine Lohnerhöhung geben, dann sind Sie sogar bei der Arbeitgeber, hat dann ja auch noch seinen Arbeitgeberanteil, den Lohnsteuer wälzt ab. Das heißt, effektiv, wenn jemand einen Euro mehr bekommt, kommt weniger als die Hälfte an. Und das ist definitiv etwas, was nicht geht.
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0: 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Bei der Landtagswahl in Mecklenburg-Vorpommern am 20. September treten 19 Landeslisten an. Laut INSA führt derzeit die AfD mit 36% vor der SPD mit 29%. Die ehemalige britische Ministerin Edwina Curry von der konservativen Partei sorgt mit einer ungewöhnlichen Forderung für heftige Kritik. In einer Diskussionsrunde der Times über die Unterbringung von 1200 Migranten in einem kleinen Dorf schlug Curry vor, dort eigens ein Bordell zu errichten. Offenbar, um die jungen Männer zu unterhalten und die Frauen im Dorf zu schützen. Konkret ging es um die Unterkunft auf einem ehemaligen Militärgelände in der Nähe von Little Piddington in Buckinghamshire. Großbritannien und die EU beschlagnahmen Schiffe der sogenannten russischen Schattenflotte. Und Präsident Wladimir Putin droht nun mit Vergeltung überall auf dem Planeten. Putin sagte: Wir sehen, dass die Behörden bestimmter Länder unter Verletzung des internationalen Seerechts versuchen, die Bewegung der Schiffe unserer Wirtschaftsakteure einzuschränken und kürzlich so weit gegangen sind, die Möglichkeit in Betracht zu ziehen, unsere Schiffe zu beschlagnahmen und das Eigentum, das sie uns geraubt haben, zu verkaufen. Das ist natürlich nichts anderes als Piraterie und Raub. Und wenn das in die Praxis umgesetzt wird, werden wir gezwungen sein, in gleicher Weise zu reagieren. 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
1: Und jetzt haben wir nur noch 17 Millionen Leistungsträger, die den ganzen Laden am Laufen halten. Wir haben 84 Millionen Menschen, aber 17 Millionen halten ihn am Laufen. Und das sind diejenigen, die in der Privatwirtschaft, vom Taxifahrer bis zum Unternehmer, hier Werte schaffen. Und die all die tollen Dinge produzieren, die wir so gerne haben. Und wenn wir uns anschauen, es gibt zwar dann auch noch einen Haufen Staatsangestellte, die zähle ich jetzt nicht zu den 17 Millionen, nicht weil sie faul wären oder weil sie nichts leisten würden, sondern weil die 17 Millionen auch die Staatsangestellten bezahlen müssen. Das heißt, bevor die überhaupt mal ans Arbeiten kommen, muss jemand anders in der Privatwirtschaft das Geld verdient haben, um die Steuern zu bezahlen, damit das andere möglich ist. Also die 17 Millionen halten die Sache am Laufen. Und das ist wie so ein großes T. Die Säule vom Tee, das sind die 17 Millionen und obendrauf liegt der ganze Rest. Der ganze Rest wird immer dicker und die Säule wird immer dünner. Und dann kann man absehen, dass das irgendwann mal schief gehen wird. Und wissen Sie, was das Schöne daran ist? Wenn es mal irgendwann schief geht, dass dann die Politiker feststellen werden, dass sie Steuerbescheide nicht essen können.
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1: Und so wie Mai vorher schon beschrieben hat, dass es unglaubliche Summen sind, die durch diese Klimapolitik der Grünen generiert wurden für die ganz großen Players, so schreibt er jetzt hier, was die Grünen und die Union und letztlich auch SPD und FDP eint, sind die Geschäfte des Klimakomplexes und die eigene Existenz innerhalb des Brandmauerkomplexes von Neu-Versailles.
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1: Nach meiner Beobachtung machen auch immer mehr Menschen zu, weil sie sich völlig überfordert fühlen, völlig überfahren fühlen, weil sie nicht mehr die Möglichkeit haben, tatsächlich Wahrheit von Lüge zu unterscheiden. Und es erscheint mir in dem Zusammenhang auch gefährlich, von Qualitätsjournalismus zu reden. Denn dieser Begriff wird permanent gekapert. Glauben Sie denn im Ernst, dass der Spiegel nicht schon vor 5 oder 8 Jahren hergegangen ist und sagt, wir bieten den Qualitätsjournalismus in der Marketingstrategie zu sagen, damit können wir unseren Wettbewerbern den einen oder anderen Abonnenten wegnehmen. Es geht wirklich nicht um Qualität, aber ein ganz wichtiger Punkt, den Sie gerade erwähnt haben, Herr Lehrich, in jedem einzelnen Kopf. Da muss sich was ändern. Da muss es passieren.
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Laut internen E-Mails hat die Union den umstrittenen Steuererhöhungen für Vereine und weiteren Subventionsabbauten im Zuge der Haushaltsverhandlungen vorab zugestimmt, obwohl sie diese eigentlich öffentlich kritisiert. Trotz des gespielten Widerstandstheaters der Union betonen Regierungskreise, dass die Maßnahmen bereits im April und Juni gemeinsam beschlossen wurden. Wegen Finanzierungsmangels droht mehr als 650.000 Flüchtlingen im Südsudan der Verlust von Lebensmittelhilfen. Die noch unterstützten 240.000 besonders gefährdeten Menschen erhalten im September letztmals Rationen. UNHCR und WFP warnen deshalb vor mehr Unterernährung, Ausbeutung und Gewalt und Flüchtlingswellen. Die britische Regierung hat ein vorübergehendes Verkaufsverbot für Einweggrills erlassen, da diese unter den aktuell propagierten Dürre- und Hitzewellenbedingungen ein erhebliches Risiko für die Öffentlichkeit darstellen, so eine online veröffentlichte Empfehlung. Eine Reihe großer Einzelhändler und Supermärkte hatten den Verkauf der Geräte bereits freiwillig eingestellt. 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
1: Ja, also es geht darum, du siehst, was für wirtschaftliche Probleme UK hat, auch wie sie geostrategisch natürlich hervorragend liegen, um die Amerikaner praktisch über den Atlantik auch stark zu machen. Elon Musk spricht ja auch von dem Tunnel, der New York und London praktisch mit, ich glaube, 1:25 verbinden soll. Also da wird schon geplant. Ich möchte das jetzt gar nicht zu hoch hängen, aber da wird schon geplant und ich sehe eben auch hier in Australien, wenn die Chinesen massiv schwächer werden sollen, wirtschaftlich schwächer, und dann wird eben auch Amerika probieren, die Rohstoffe in Australien an sich zu ziehen. Mhm. Und was wir hier sehen, ist eben wieder ganz, ganz großes Trump-Kino, der natürlich aus dem Startblock kommt und alles praktisch am ersten Tag schon in eine Richtung dreht, während in Davos praktisch sich immer noch die Hand geschüttelt wird und wird überlegt, ob jetzt auf Shits sozusagen vor halb leerem Raum etwas gefragt wird.
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1: Weißt du, das ehemalige Twitter hat er dann als reine Propaganda- und Fake-News-Schleuder
2: bezeichnet. Ich hab's gelesen, ja, ich weiß, ich kenne es.
1: Natürlich.
2: Ich finde seinen Mut, teilweise auch gegen diese ganzen Sachen anzugehen, sehr beachtlich, weil er macht sich eine Masse Feinde.
1: Gratismut, der sitzt so fest im Sattel
2: und
1: ist genau dafür belohnt in seinem Sender. Natürlich.
2: Nein, ich denke, das Problem ist nicht, dass der Georg Restle seine Sendung macht und dann ordentlich gegen rechts schießt oder gegen konservativ schießt. Das Problem ist, dass es keine andere Sendung gibt, wo es genau umgekehrt der Fall ist.

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1: Jetzt kommt so ein bisschen der Punkt obendrauf, der es ganz ungewöhnlich macht. Den packe ich jetzt auch mal aus. Der Punkt ist, ich hatte letztes Jahr eine Anfrage über einen Abgeordneten an die Bundesregierung geschickt und habe wissen wollen, wie kam es denn zu dieser Risikohochstufung zwischen Schade, Wieler, Holtherm und so weiter. Und dann haben die geantwortet, so wie sie immer antworten, und ein Nebensatz war da, und sie hätten bilaterale Gespräche mit offiziellen Stellen in der Lombardei gehabt. Das haben die im Juli letzten Jahres geantwortet. Mhm. Das war so im Hinterkopf bei mir. Und als ich dann so ein paar Tage wieder zurück war, habe ich mich daran erinnert, dass es diesen Satz gab, habe den rausgekramt und habe gedacht, was haben die denn mit denen in der Lombardei besprochen? Und habe jetzt fragen lassen, die Bundesregierung, was habt ihr denn mit denen besprochen? Und darauf haben wir eine Antwort gekriegt und Spock hat die Antwort. Das ist...
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0: 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Die BSW-Bundesführung verschärft ihren Konflikt mit dem thüringischen Landesverband und verlangt den sofortigen Rücktritt von Ministerpräsident Mario Vogt. Zugleich soll die Brombeer-Koalition aus CDU, BSW und SPD beendet werden. Die AfD in Thüringen zeigt mit dem BSW-Bundesvorstand plötzlich eine überraschende Einigkeit. Fraktionsvorsitzender Björn Höcke schlug dem BSW Gespräche über einen gemeinsamen Kandidaten für das Amt des Ministerpräsidenten vor. Konkret erklärte er via Telegram: Lassen Sie uns gemeinsam nach einer unabhängigen Persönlichkeit suchen, die Autorität besitzt, das Land zusammenführen kann und im Thüringer Landtag eine Mehrheit hinter sich versammelt. Die Staatsanwaltschaft Dortmund hat Ermittlungen gegen Herbert Grönemeyer wegen des Verdachts der Volksverhetzung eingeleitet. Das bestätigte ein Sprecher der Staatsanwaltschaft gegenüber Apollo News. Wegen Grönemeyers Rede von rechten Ratten hatte ein Mann im Frühjahr Anzeige gegen den Sänger erstattet. Bei einem Konzert in Dortmund im Februar 2026 hatte Grönemeyer von rechten Ratten und rechten Rassisten gesprochen. Fakt ist, wir sind eine stabile bürgerliche Gemeinschaft. Solidarisch, fest, klar und eindeutig. Und wir stehen zusammen, bis sie wieder in ihren Löchern verschwinden, wo sie herkommen, hatte Grönemeyer damals gesagt. Die dänische sozialdemokratische Premierministerin Mette Frederiksen hat im dänischen Parlament eindringlich vor den negativen Folgen der Migration gewarnt. Sie sagte, das Problem ist, dass im Inneren des Landes ein großer Feind heranzuwachsen begonnen hat. Und das sind Ausländer, die nach Europa gekommen sind. Europa ist bedroht. Das Problem ist, dass wir sowohl von außen als auch jetzt von innen bedroht sind, sagte die dänische Premierministerin. 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
2: Zum Beispiel in Argentinien. Man mag diesen Milei nun mögen oder nicht, aber das argentinische, die argentinische ökonomische Situation war so verfahren. Da bestanden im Wesentlichen, war das alles nur noch öffentlich Beschäftigte, die mit frisch gedrucktem Geld irgendwie durchgefüttert wurden. Und dann kam einer, wie gesagt, man mag ihn auch nicht mögen, das ist egal. Der hat das Wort Disruption mit dem Knüppel da reingehauen. Da hat er Afuera gesagt, raus aus der Tür, weg hier. Ja, da macht er sicherlich Fehler, klar. Aber unser System ist doch mittlerweile genauso kaputt. Also ich als Unternehmer, ich erlebe es derart oft, dass Berge von Dingen, die ich unterschreiben, zertifizieren, erklären muss, Statistiken machen muss, ja. Für wen? Wem nutzt das? Das liest kein Schwein.
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1: Diese Ersetzen von, wir hatten es vorhin mit dem Thema Wissenschaft, dieses Ersetzen von Wissen, von dem Wunsch mehr zu wissen, von dem Wunsch herauszufinden, was der Kern der Sache ist, des Buhlsches Kern, um mal einen Klassiker zu bemühen, das lässt nach. Es gibt mehr Apathie, es gibt mehr Lethargie. Die Leute sagen, ja, genau, hab so das Abo vom Netflix, wird noch bezahlt. Das hat damit zu tun, dass das mühsam ist. Es hat irgendwie auch bei den Ostdeutschen keiner vorher in die Gebrauchsanweisung reingeschrieben, Demokratie ist anstrengend, Freunde. Sondern dass wir dachten, jetzt gibt's hier die große Freiheit, ab geht's und das wird ganz wunderbar. Das ist begrenzt und Schritt für Schritt auch eingetreten, aber sehr unterschiedlich. Und der Punkt, auf den ich hinaus will, ist, und das ist ja das, was ich biografisch so eintrage, wie Sie Ihre Sachen eintragen, Herr Binner, wenn man sich nicht die Mühe macht, ab und zu mal zu gucken, ob man noch auf dem richtigen Gleis ist, was den eigenen Zug betrifft.
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1: Die haben Produkte geschaffen, die normalerweise keine Gewinne abgeworfen hätten. Aber der Staat hat sie zugelassen, diese Produkte, also die sogenannten Impfstoffe, obwohl sie nicht ordentlich getestet waren. Der Staat hat sie massiv beworben über seine Behörden und Politiker, die zum Beispiel sagten, eine andere Talkshow, diese Stoffe seien nebenwirkungsfrei. Und der Staat hat dann auch noch, obwohl es großen Widerstand in der Bevölkerung gab, sie mehr oder weniger gezwungen, mit 3G, 2G, Impfpflichten und so weiter, diese Produkte abzunehmen. Und er hat gigantische Mengen bestellt, die jetzt Jahr für Jahr weggeworfen werden.
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0: 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Laut internen E-Mails hat die Union den umstrittenen Steuererhöhungen für Vereine und weiteren Subventionsabbauten im Zuge der Haushaltsverhandlungen vorab zugestimmt, obwohl sie diese eigentlich öffentlich kritisiert. Trotz des gespielten Widerstandstheaters der Union betonen Regierungskreise, dass die Maßnahmen bereits im April und Juni gemeinsam beschlossen wurden. Der Verband Freier Tankstellen, BFT, fordert die Abschaffung der 12-Uhr-Regel. In einer Umfrage unter 132 Unternehmen sprachen sich gut 2/3 dafür aus. Die Bundesregierung hatte die 12-Uhr-Regel im April eingeführt. Seitdem dürfen die Preise nur einmal täglich um 12 Uhr erhöht werden. Bei Verstößen sind Bußgelder von bis zu 100.000 Euro möglich. Die britische Regierung hat ein vorübergehendes Verkaufsverbot für Einweggrills erlassen, da diese unter den aktuell propagierten Dürre- und Hitzewellenbedingungen ein erhebliches Risiko für die Öffentlichkeit darstellen, so eine online veröffentlichte Empfehlung. Eine Reihe großer Einzelhändler und Supermärkte hatten den Verkauf der Geräte bereits freiwillig eingestellt. 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
1: Und wir merken das ja, dass wir nur noch zwei Parteien haben, AfD und die anderen.
2: Die Grünen.
1: Und die Grünen. Dazu gehört die CDU, die FDP, die Linke, das sind alles die Grünen. So. Und die reden ganz oft über die Demokratie. Wir müssen die Demokratie erhalten, wir müssen unbedingt, ich habe heute Morgen zufällig gerade was von Roger Köppel gehört, das war ganz interessant. Und wenn einer ständig sagt, worum es geht, wir müssen die Demokratie erhalten, dann liegt es wahrscheinlich daran, dass keiner mehr erkennen kann, dass es überhaupt eine Demokratie ist. Und das bezog er dann auf jemanden, den er beschrieb, ich weiß nicht mehr, wer es war, der sagte wohl, er hätte als Kind nicht zeichnen können. Er wäre völlig talentlos beim Zeichnen. Und jedes Mal, wenn er dann ein Pferd gezeichnet hatte zum Beispiel, da hat er darunter geschrieben Pferd. In Schrift, weil keiner sehen konnte, dass es ein Pferd war. Und genauso kommt es einem hier auch natürlich vor. Man schreibt ständig das Wort Demokratie, weil sonst nämlich keiner mehr erkennen kann, dass es im Prinzip eine völlig entstellte Fratze einer Demokratiesimulation ist, die wir hier haben.
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1: Genau. Und auf der anderen Seite ist nur ein Einheitsbrei, der sich in nichts unterscheidet. Also die SPD pulverisiert sich, die FDP pulverisiert sich durch die Ampelkoalition und sie haben alle ihre Stammwähler verloren, weil sie seit Angela Merkel alle ihre ursprüngliche DNA vernachlässigt haben. Mhm. Auch die CDU, CSU. Wo ist denn noch was von der DNA von Strauß zu spüren, der gesagt hat, rechts von der CSU darf es keine demokratisch legitimierte Partei geben. Das ist doch alles weg. Das ist ja alles Ort, wie man sagt in Bayern. Und dann wählen die Leute halt aus Protest, nicht weil sie Anhänger, weil sie den Höcki so super finden oder Herrn Grau oder wie auch immer, sondern sie wählen sie nicht, weil die AfD Leute wie Höcki dabei hat, sondern trotzdem.
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1: Der Gegensatz ist ja Verkehr zwischen Diplomatie und Rüstung. Diplomatie funktioniert nur, wenn die militärische Potenz auch dahinter steckt. Und wer die militärische Potenz nicht hat, der wird diplomatisch auch gar nichts erreichen können. Es ist ja immer dieses speak politely and carry a great stick. Und was die Militärexperten angeht, auch Herrn Kujat fällt mir immer ein, also als dieser russische Einmarsch in die Ukraine war, am 22. oder 23. Februar 22, da gab es zwei Arten von Militärexperten. Die einen sagten, dass Russland die Ukraine in 2 bis 3 Tagen vollständig besiegt haben wird. Und die anderen sagten, dass Russland die Ukraine in 2 bis 3 Wochen vollständig besiegt haben wird. Und das ist beides bisher nicht passiert.

0: 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Jetzt Meldungen aus der Trigger FM Redaktion. Großbritannien und die EU beschlagnahmen Schiffe der sogenannten russischen Schattenflotte. Und Präsident Wladimir Putin droht nun mit Vergeltung überall auf dem Planeten. Putin sagte: Wir sehen, dass die Behörden bestimmter Länder unter Verletzung des internationalen Seerechts versuchen, die Bewegung der Schiffe unserer Wirtschaftsakteure einzuschränken und kürzlich so weit gegangen sind, die Möglichkeit in Betracht zu ziehen, unsere Schiffe zu beschlagnahmen und das Eigentum, das sie uns geraubt haben, zu verkaufen. Das ist natürlich nichts anderes als Piraterie und Raub. Und wenn das in die Praxis umgesetzt wird, werden wir gezwungen sein, in gleicher Weise zu reagieren. Die ehemalige britische Ministerin Edwina Curry von der konservativen Partei sorgt mit einer ungewöhnlichen Forderung für heftige Kritik. In einer Diskussionsrunde der Times über die Unterbringung von 1200 Migranten in einem kleinen Dorf schlug Curry vor, dort eigens ein Bordell zu errichten. Offenbar, um die jungen Männer zu unterhalten und die Frauen im Dorf zu schützen. Konkret ging es um die Unterkunft auf einem ehemaligen Militärgelände in der Nähe von Little Piddington in Buckinghamshire. Wegen Finanzierungsmangels droht mehr als 650.000 Flüchtlingen im Südsudan der Verlust von Lebensmittelhilfen. Die noch unterstützten 240.000 besonders gefährdeten Menschen erhalten im September letztmals Rationen. UNHCR und WFP warnen deshalb vor mehr Unterernährung, Ausbeutung und Gewalt- und Flüchtlingswellen. 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
1: Wir bräuchten eine Version der Geschichte, wo wir uns darauf einigen können. Und die wird es in der Form nicht geben. Und ich glaube, dass die Spaltung deshalb nicht überbrückbar ist. Und ich für mich persönlich kann damit gut leben. Es ging relativ schnell bei mir los, dass ich ohne, wirklich kann ich auch meinen von mir sozusagen zu können, ohne Verbitterung mich abgetrennt habe und fast wohlwollend, vielleicht auch ein bisschen spirituell überheblich, mir so irgendwie Deutschland angeguckt und gesagt habe, okay, das ist nicht mehr mein Land. Ich bin raus, innerlich, seelisch, geistig, und ich habe Gott sei Dank die Möglichkeiten, mein Leben so zu gestalten, dass ich auch hier nicht sein muss, wenn ich es nicht möchte. Und trotzdem ist da ein unfassbares Bedauern. Es ist auch eine Fassungslosigkeit über das, was uns passiert ist. Und ich gehe mal durch die Straßen, Jens, und denke, das ist wirklich passiert. Und ihr lauft hier alle so lang und ihr tut so, als wäre nichts gewesen.

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1: Trump will nicht nur diesen Krieg beenden, weil er teuer ist. Er will ihn nicht nur den Europäern umhängen, weil das bequemer ist. Die Lage ist einfach so, dass es gar nicht anders geht. Denn die ukrainische Armee ist am Ende. Russland hat diesen Krieg gewonnen, und zwar meilenweit. Und Russland hat diesen Krieg, wohlgemerkt, lass uns das nicht vergessen, nicht gegen die Ukraine gewonnen, sondern gegen 50 Staaten. Da haben 50 Staaten gegen Russland gekämpft, von ukrainischem Boden aus. Wir müssen also raus aus der Nummer. Das ist das, was Trump natürlich jetzt gesehen hat. Und natürlich wird dieser Krieg im Jahre 2025 zu Ende gehen mit einem Friedensschluss, der rein auf russischen Interessen beruht, weil es keine andere Möglichkeit gibt.
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1: Also wir hatten sehr, sehr, sehr, sehr, sehr viele Alte. Das Durchschnittsalter war höher als sonst, das man also sonst errechnet hat auf diesen Friedhöfen von denjenigen. Das heißt, erst recht hätte man erwarten müssen, dass diese Menschen dann zumindest kurz danach gestorben wären, sodass man hätte weniger Sterbefälle sehen müssen. Das hat man nicht. Und dann haben wir auch mit Ärzten gesprochen. Wir waren im örtlichen Krankenhaus. Wir sind angesprochen worden von Angehörigen, die gerade Grabpflege gemacht haben und wissen wollten, was wir da machen. Und denen haben wir das dann gesagt. Und dann haben die uns natürlich Sachen gesagt, wie zum Beispiel, die haben uns hier wie Hunde sterben lassen oder sie haben uns wie Hunde behandelt. Wieder andere haben gesagt, dass als die Menschen gemerkt haben, dass wenn sie ins Krankenhaus gehen, dass sie sterben, sind sie nicht mehr hingegangen. Und dann hörte das Sterben ganz schnell auf. Ja, das sind natürlich alles so Aussagen, die kommen jetzt so, wenn man dem Volk aufs Maul schaut, so auf, ne, Anführungsstrichen, dann kriegt man solche Aussagen natürlich zu hören.
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0: 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Jetzt Meldungen aus der Trigger FM Redaktion. Die britische Regierung hat ein vorübergehendes Verkaufsverbot für Einweggrills erlassen, da diese unter den aktuell propagierten Dürre- und Hitzewellenbedingungen ein erhebliches Risiko für die Öffentlichkeit darstellen, so eine online veröffentlichte Empfehlung. Eine Reihe großer Einzelhändler und Supermärkte hatten den Verkauf der Geräte bereits freiwillig eingestellt. Laut internen E-Mails hat die Union den umstrittenen Steuererhöhungen für Vereine und weiteren Subventionsabbauten im Zuge der Haushaltsverhandlungen vorab zugestimmt, obwohl sie diese eigentlich öffentlich kritisiert. Trotz des gespielten Widerstandstheaters der Union betonen Regierungskreise, dass die Maßnahmen bereits im April und Juni gemeinsam beschlossen wurden. Bei der Landtagswahl in Mecklenburg-Vorpommern am 20. September treten 19 Landeslisten an. Laut INSA führt derzeit die AfD mit 36% vor der SPD mit 29%. 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
1: Propaganda ist einfach, wenn ich diesen rationalen Diskurs unterlaufe, wenn ich mit Softpower-Techniken auf das Unbewusste der Menschen abziele, zum Beispiel, indem ich ihnen Angst mache, zum Beispiel, indem ich ganz einfache Geschichten erzähle von dem bösen Feind, den es gerade zu bekämpfen gilt. Wenn ich sage, wir kämpfen für Freiheit, für Demokratie, für Menschenrechte, all diese Geschichten, die erzählt werden, die sind einfach keine rationalen Geschichten, sondern das sind, ein Versuch, an das Unbewusste der Menschen ranzukommen, sich davon zu überzeugen, dass Kriege gut und wichtig sind. Und das sind wir natürlich auch bei Kant, der gesagt hat, wenn wir eine echte Demokratie hätten, und das ist ja genau der Punkt, auch den Sie angesprochen haben, dann gäbe es niemals Krieg, weil die Menschen niemals für sich selbst, über sich selbst, dieses Leid beschließen würden, das eigentlich einen Krieg über sie bringt.
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0: psychologische Langzeitwirkungen. Es geht letzten Endes auch um staatliche Souveränität überhaupt, also um ganz politische Sachen. Also es geht um Wirtschaft. Ja, es geht um, es ist ein Riesenthema.
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1: Ich soll empathisch sein, denn ja, den älteren Menschen gegenüber und mich eben da injizieren lassen mit dem Zeug. Dann habe ich gesagt, ja, aber wenn du jetzt wirklich von Empathie sprichst, denk doch mal drüber nach. Wir finanzieren die momentan die Lockdowns dadurch, dass wir die Welthungerhilfe einstellen. Also wie viele Menschen leiden jetzt, damit wir hier uns sozial distanzieren und Lockdowns finanzieren können? Was ist mit dem Mitgefühl da? Und das war die Antwort, naja, ist ja gut, dass wir hier leben. Dann dachte ich, da ist irgendwas, ist da komplett kaputt im Gehirn.

0: 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Jetzt Meldungen aus der Trigger FM Redaktion. Der Verband Freier Tankstellen, BFT, fordert die Abschaffung der 12-Uhr-Regel. In einer Umfrage unter 132 Unternehmen sprachen sich gut zwei Drittel dafür aus. Die Bundesregierung hatte die 12-Uhr-Regel im April eingeführt. Seitdem dürfen die Preise nur einmal täglich um 12 Uhr erhöht werden. Bei Verstößen sind Bußgelder von bis zu 100.000 Euro möglich. Die Staatsanwaltschaft Dortmund hat Ermittlungen gegen Herbert Grönemeyer wegen des Verdachts der Volksverhetzung eingeleitet. Das bestätigte ein Sprecher der Staatsanwaltschaft gegenüber Apollo News. Wegen Grönemeyers Rede von rechten Ratten hatte ein Mann im Frühjahr Anzeige gegen den Sänger erstattet. Bei einem Konzert in Dortmund im Februar 2026 hatte Grönemeyer von rechten Ratten und rechten Rassisten gesprochen. Fakt ist, wir sind eine stabile bürgerliche Gemeinschaft. Solidarisch, fest, klar und eindeutig. Und wir stehen zusammen, bis sie wieder in ihren Löchern verschwinden, wo sie herkommen, hatte Grönemeyer damals gesagt. Die dänische sozialdemokratische Premierministerin Mette Frederiksen hat im dänischen Parlament eindringlich vor den negativen Folgen der Migration gewarnt. Sie sagte, das Problem ist, dass im Inneren des Landes ein großer Feind heranzuwachsen begonnen hat. Und das sind Ausländer, die nach Europa gekommen sind. Europa ist bedroht. Das Problem ist, dass wir sowohl von außen als auch jetzt von innen bedroht sind, sagte die dänische Premierministerin. 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
1: Schlussendlich habe ich nur gefunden, dass Verschwörungsmystiker den internationalen Pandemievertrag nur in den Dreck ziehen, ohne Grundlage. Und ich habe haufenweise Faktenchecks gefunden, diverser Seiten, auch von der Bundesregierung, wo überall mit Vehemenz versichert wurde, dass der Pandemievertrag niemals und in keinem Land Grund- oder Menschenrecht einschränken würde. Und das ist nur eben, damit die Erfahrungen aus der Corona-Zeit, dass die eben nicht wieder so schlecht laufen und dass in Zukunft alles viel unkomplizierter läuft. Also wenn ich mich als unbescholtener Bürger versuche, im Internet erstmalig zu diesem Pandemievertrag aufzuklären,
2: Aber
1: das muss man wissen. Ja. Wenn ich davon keine Ahnung habe und ich gehe zum ersten Mal ins Internet, na, was haben die denn gegen den Pandemievertrag? Dann suche ich und finde nur, dass doch alles bestens ist. Ich weiß, dass damit nicht alles bestens ist. Mhm. Aber man findet nichts.
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0: das einfach möglich war. Früher konnte man mit einem saloppen Mundwerk Sachen sagen, da haben die Leute vielleicht ein bisschen die Nase gerümpft oder sie haben gelacht oder sie fanden das aber irgendwie zumindest mutig oder originell, weil die meisten ja so empfunden oder gedacht haben. Aber heutzutage ist man da ganz nah am Shitstorm und an der Ausgrenzung und am Canceln. Und deswegen merke ich, dass mehr und mehr Menschen einfach vorsichtig geworden sind. Das nenne ich Herzlosigkeit, wo die Ideologie über die Beziehung steht.
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1: Man will sich selbst vergewissern, dass man noch normal ist. Ja? Man kriegt ja, wenn du nur Medien konsumierst, dann bist du ja hochgradig selbstmordgefährdet als Fehlkonstruktion deiner Eltern. Ne? Also das ist ja verrücktes Zeug. Und deswegen glaube ich, es wird mehr und mehr Drang geben, sich zusammenzufügen. Aber die Leute wollen trotzdem auch andere Leute an der Regierung haben.
2: Also du bist praktisch gezwungen, dich für eine Seite zu entscheiden.
1: Naja, aber was machst du denn mit den Leuten? Die haben gearbeitet, die haben einen Berufsabschluss gemacht, die haben vielleicht noch einen zweiten Berufsabschluss gemacht. Hier im Osten haben das viele wegen der ganzen Wendegeschichte. Mhm. Und dann kommt jemand ungelernt mit einem Bundestagsgehalt und erzählt, dir bei der Körperfülle, die ich auch habe, die barock ist und ihre Abnehmer findet, aber erzählt dir, dass du keine Kekse essen sollst. Ja? Aber das ist ja eigentlich an Idiotie nicht zu überbieten. Ich habe das für Realsatire gehalten.

0: 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Jetzt Meldungen aus der Trigger FM Redaktion. Die ehemalige britische Ministerin Edwina Curry von der konservativen Partei sorgt mit einer ungewöhnlichen Forderung für heftige Kritik. In einer Diskussionsrunde der Times über die Unterbringung von 1200 Migranten in einem kleinen Dorf schlug Curry vor, dort eigens ein Bordell zu errichten. Offenbar, um die jungen Männer zu unterhalten und die Frauen im Dorf zu schützen. Konkret ging es um die Unterkunft auf einem ehemaligen Militärgelände in der Nähe von Little Piddington in Buckinghamshire. Die britische Regierung hat ein vorübergehendes Verkaufsverbot für Einweggrills erlassen, da diese unter den aktuell propagierten Dürre- und Hitzewellenbedingungen ein erhebliches Risiko für die Öffentlichkeit darstellen, so eine online veröffentlichte Empfehlung. Eine Reihe großer Einzelhändler und Supermärkte hatten den Verkauf der Geräte bereits freiwillig eingestellt. Bei der Landtagswahl in Mecklenburg-Vorpommern am 20. September treten 19 Landeslisten an. Laut INSA führt derzeit die AfD mit 36% vor der SPD mit 29%. 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
1: Das stand ja sogar auf der NATO-Seite und wurde dann später geändert, als man gemerkt hat, huch, da war doch was. Ja. Die Schweden sprechen sprechen selbst von ihren Soldaten als Soldaten im Auftrag der NATO. Ja. Und sehr hübsch, wie der Journalist Friedrich Küppersbusch das beschreibt, die 80 Nicht-NATO-Soldaten in dem Nicht-NATO-Hauptquartier werden den ganzen Tag genug damit zu tun haben, nicht zu bemerken, dass sie NATO-Soldaten in einem NATO-Hauptquartier sind. Dann gibt es so einen schönen Ausschnitt von Kriegsminister Pistorius, ja, also aus dem Fernsehen. Unten drunter steht Pistorius weiht Hauptquartier der NATO ein. Und drüber sagt Pistorius, es ist kein NATO-Hauptquartier, sondern ein multinationales TAS-Kommando. Und ich meine, alle Medien haben vom NATO-Hauptquartier berichtet. Alle. Weil es eins ist, ja. Dann haben es alle gelöscht. Der Spiegel hat sich sogar entschuldigt. Stellt
2: Hitler
1: euch mal vor.
2: Was?
1: Hitler, Putin, Trump, irgendeiner war schuld, ja. Und wenn du heute noch behauptest, ein NATO-Hauptquartier, dann bist du morgen als Delegitimierer dran. Das ist eine Posse, die ist die schönste Posse der Woche.
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1: Ja, so ist es, nicht nur bei Ozempic. Es gibt eine Theorie bisher der Zulassung von Medikamenten und dann gibt es ja spätestens seit Corona, es ist langweilig, das immer wieder sagen zu müssen, aber so ist es nun mal, die Realität. Und die Realität hat uns doch gezeigt, dass die Zulassung dieser Präparate von Comirnaty und Co. nichts, aber auch gar nichts mit irgendwelchen Protokollen zu tun hatte, mit gesundem Menschenverstand, mit dem, was wir medizinisch wissen, sondern wir sehen doch, dass offensichtlich die Pharmaindustrie einerseits Daten einreicht, die sie sich frei zusammenzimmert. Auch das wurde ja bestens belegt am Beispiel Comirnaty, also dieses Impfstoffes von Pfizer und BioNTech. Und wir sehen auf der anderen Seite, dass die Politik sehr geneigt ist, die Regeln so zu verändern, wie ihr das passt. Gehen wir jetzt mal davon aus, dass auf Seiten der Politik kein so großes Interesse an diesem Präparat Semaglutid herrscht, wie beispielsweise an dem vorhin genannten. Es bleibt aber eine Pharmaindustrie auf der anderen Seite, die ja nachweislich keinerlei Grenzen kennt, in irgendeiner Art bei der Herstellung dieser Daten. Also kurz und gut, ich muss sagen als Arzt, vertraue nicht ansatzweise noch irgendeiner dieser Studien, die da existieren. Ich halte sie alle für nichts anderes als Marketinginstrumente und schmeiße sie in die Tonne.

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1: Aber in Politik und Altmedien interessiert das natürlich niemanden. Genauso wenig wie die atemberaubende Tabelle, die plötzlich auf der Seite des Paul-Ehrlich-Instituts erschien. Knapp 1 Million Verdachtsfälle nach der Covid-Spritze.
2: Im November wurde vom Paul-Ehrlich-Institut eine Excel-Tabelle freigegeben auf deren Homepage. Allerdings ohne Pressemitteilung, ohne Kommentare, außer man soll vorsichtig sein, wenn man das auswertet. Nun, und diese Tabelle hatte schon in sich. Es werden dort sehr, sehr viele Verdachtsfälle geschildert, und zwar insgesamt 975.000 Einträge, also fast 1 Million.
1: Wahnsinn.
2: Und wenn man dann in dieser Liste liest, dann überfällt einen, ganz ehrlich, der blanke Horror. Denn es geht hier um Menschen mit schlimmen Schicksalen, Myokarditis, Thrombosen, Aneurysma und Todesfälle in zeitlicher Nähe zu den experimentellen Impfungen.
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0: 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Die BSW-Bundesführung verschärft ihren Konflikt mit dem thüringischen Landesverband und verlangt den sofortigen Rücktritt von Ministerpräsident Mario Vogt. Zugleich soll die Brombeer-Koalition aus CDU, BSW und SPD beendet werden. Die AfD in Thüringen zeigt mit dem BSW-Bundesvorstand plötzlich eine überraschende Einigkeit. Fraktionsvorsitzender Björn Höcke schlug dem BSW Gespräche über einen gemeinsamen Kandidaten für das Amt des Ministerpräsidenten vor. Konkret erklärte er via Telegram: Lassen Sie uns gemeinsam nach einer unabhängigen Persönlichkeit suchen, die Autorität besitzt, das Land zusammenführen kann und im Thüringer Landtag eine Mehrheit hinter sich versammelt. Großbritannien und die EU beschlagnahmen Schiffe der sogenannten russischen Schattenflotte. Und Präsident Wladimir Putin droht nun mit Vergeltung überall auf dem Planeten. Putin sagte: Wir sehen, dass die Behörden bestimmter Länder unter Verletzung des internationalen Seerechts versuchen, die Bewegung der Schiffe unserer Wirtschaftsakteure einzuschränken und kürzlich so weit gegangen sind, die Möglichkeit in Betracht zu ziehen, unsere Schiffe zu beschlagnahmen und das Eigentum, das sie uns geraubt haben, zu verkaufen. Das ist natürlich nichts anderes als Piraterie und Raub. Und wenn das in die Praxis umgesetzt wird, werden wir gezwungen sein, in gleicher Weise zu reagieren. Wegen Finanzierungsmangels droht mehr als 650.000 Flüchtlingen im Südsudan der Verlust von Lebensmittelhilfen. Die noch unterstützten 240.000 besonders gefährdeten Menschen erhalten im September letztmals Rationen. UNHCR und WFP warnen deshalb vor mehr Unterernährung, Ausbeutung und Gewalt und Flüchtlingswellen. 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
1: Ja, ihr Lieben, es bleibt
2: noch. Ich glaube, es liegt auch wirklich daran, dass all diese Politchargen in den letzten 4 Jahren gemerkt haben, was man mit den Leuten alles machen kann. Mhm. Die haben also den letzten Rest von Respekt vor dem Bürger haben die verloren. Und ich kann es zum Teil sogar nachvollziehen. Wie gesagt, Finger in Po, juhu, alles hilft gegen Corona. Die Leute haben halt wirklich jeden Scheiß ungefragt, ohne zu hinterfragen, mitgemacht. Und ich glaube tatsächlich, dass das jetzt auch eine der Konsequenzen daraus ist. Wir werden nicht mehr ernst genommen und deswegen macht man dieses Schauspiel ganz offen.
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1: Was im Kleinen ein Segen ist, ist im Großen ein Fluch. Was im Kleinen der Unternehmer, der aufbaut, das ist sensationell. Unser Land lebt von Unternehmertum, Entrepreneurship. Was im Kleinen ein Segen ist, ist grandios Kapitalismus, von Mises ausgezeichnet. Es schlägt dann irgendwann mal um und dann halten irgendwelche Enkel nur noch die Hand auf und dann haben wir einen Bill Gates, der größter Farmlandeigentümer der USA mittlerweile ist, laut Forbes. Ich diversifiziere dann. Und das ist, hat nichts mehr mit Leistung zu tun. Nichts whatsoever. Das ist nur noch Hand aufhalten. Für mich ist das der eigentliche Raub, der stattfindet.
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1: Die der deutschen Wirtschaft nach 16 Jahren Merkel noch mal so richtig den Todesstoß versetzt haben, also der kleinste Schweigelkanzler der Welt, sein grüner Stellvertreter, die Österreicher würden sagen der Witzekanzler und der gelbe Star. Sie alle stellen sich wieder zur Wahl. Die haben die Stirn, die haben die Chuzpe, sich wieder auf einen Wahlzettel schreiben zu lassen, nachdem sie Deutschland an die Wand gefahren haben. Das ist Realitätsverweigerung plus Wählerverarsche hoch 10. In anderen Zeiten, sage ich mal, an anderen Orten hätte man die Ampel mit Mistgabeln und Fackeln aus der Stadt gejagt oder sie wahlweise wegen Sabotage oder Hochverrat im günstigsten Fall in die tiefsten Kerker der Stadt geschmissen, wo sie verhungern würden, weil sie sich in der Knastkoalition vielleicht nicht auf den Speiseplan für die kommende Woche einigen können. Und wir haben die jetzt wieder auf dem Stimmzettel. Was ist das? Frechheit, Machtgeilheit, Abgehobenheit, Bosheit, Absicht oder einfach nur Sinn für Klamauk?
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0: 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Jetzt Meldungen aus der Trigger FM Redaktion. Die Staatsanwaltschaft Dortmund hat Ermittlungen gegen Herbert Grönemeyer wegen des Verdachts der Volksverhetzung eingeleitet. Das bestätigte ein Sprecher der Staatsanwaltschaft gegenüber Apollo News. Wegen Grönemeyers Rede von rechten Ratten hatte ein Mann im Frühjahr Anzeige gegen den Sänger erstattet. Bei einem Konzert in Dortmund im Februar 2026 hatte Grönemeyer von rechten Ratten und rechten Rassisten gesprochen. Fakt ist, wir sind eine stabile bürgerliche Gemeinschaft. Solidarisch, fest, klar und eindeutig. Und wir stehen zusammen, bis sie wieder in ihren Löchern verschwinden, wo sie herkommen, hatte Grönemeyer damals gesagt. Laut internen E-Mails hat die Union den umstrittenen Steuererhöhungen für Vereine und weiteren Subventionsabbauten im Zuge der Haushaltsverhandlungen vorab zugestimmt, obwohl sie diese eigentlich öffentlich kritisiert. Trotz des gespielten Widerstandstheaters der Union betonen Regierungskreise, dass die Maßnahmen bereits im April und Juni gemeinsam beschlossen wurden. Die ehemalige britische Ministerin Edwina Curry von der konservativen Partei sorgt mit einer ungewöhnlichen Forderung für heftige Kritik. In einer Diskussionsrunde der Times über die Unterbringung von 1200 Migranten in einem kleinen Dorf schlug Curry vor, dort eigens ein Bordell zu errichten. Offenbar, um die jungen Männer zu unterhalten und die Frauen im Dorf zu schützen. Konkret ging es um die Unterkunft auf einem ehemaligen Militärgelände in der Nähe von Little Piddington in Buckinghamshire. 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
1: Gut, die Inflation heißt ja inflare aus dem Lateinischen, das bedeutet aufblähen oder aufblasen. Es ist eben so, dass die Staatsschulden de facto ausufern. Wir kommen jetzt in eine exponentielle Phase und da auch als Lokomotive weltweit sind auch hier die Amerikaner zu nennen, wobei das bei den Deutschen und bei den Franzosen und Italienern auch nicht anders ist, aber bei den Amerikanern ist es relativ visibel. Wir kreieren im Moment alle 100 Tage eine Trillion mehr Staatsschulden. Das heißt, hier sind die Schulden größer geworden. Warum? Weil die Regierungen dieser Länder mehr ausgeben, als sie an Steuern einnehmen. Und es ist im Moment so, dass vom gesamten Haushalt des amerikanischen Haushalts 18% bereits in die Schuldentilgung gehen. Also nicht in die Tilgung, sondern in die Zinszahlung.
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1: Ich war in eine Talksendung eingeladen, in der auch ein Sellner war, und da wurde ich vorher nicht gefragt, ob ich mit dem in der Sendung sitzen würde. Ich sitze mit jedem in der Sendung, weil nur weil ich mit jemandem in der Sendung sitze, heißt nicht, dass ich seiner Meinung bin. Und wenn wir zu einem Thema einer Meinung sind, dass wir einfach sagen, zu, da ging es ja im weitesten Sinn darum, ob man im deutschsprachigen Raum Probleme bekommt, wenn man seine Meinung sagt und die Probleme sind ja da, wird dir das Konto gekündigt, dann sage ich ja, finde ich nicht gut. Das hat nichts mit Demokratie zu tun, sondern im Gegenteil, da haben Leute Angst, dass man seine Meinung öffnet, weil man hätte vielleicht möglicherweise bessere Argumente.
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1: Ganz klar weiß ich, wie das funktioniert, gerade in so Ministerien. Und das ist einmal sozusagen die Erbhöfe. Und das andere ist, ich habe das ja mal kolportiert bei der Regierung Merkel, da sind Leute Staatssekretäre geworden, die eigentlich aus der Politik raus wollten, die dann also den Sprung sofort in die Wirtschaft gemacht haben. Also sie haben gar nicht mehr abgewartet, bis ihre politische Karriere vorbei war, sondern haben den Staatssekretärsposten als Sprungbrett benutzt. Und auch das ist ein Problem, was wir mittlerweile haben. Also früher ist man Staatssekretär geworden, das war sozusagen eigentlich das Sprungbrett, um irgendwann Minister werden zu können und irgendwann sozusagen oder in der Partei die wichtigste Rolle zu spielen. Und mittlerweile ist es eigentlich nur ein Sprungbrett raus aus der Politik.
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0: 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Jetzt Meldungen aus der Trigger FM Redaktion. Die dänische sozialdemokratische Premierministerin Mette Frederiksen hat im dänischen Parlament eindringlich vor den negativen Folgen der Migration gewarnt. Sie sagte, das Problem ist, dass im Inneren des Landes ein großer Feind heranzuwachsen begonnen hat. Und das sind Ausländer, die nach Europa gekommen sind. Europa ist bedroht. Das Problem ist, dass wir sowohl von außen als auch jetzt von innen bedroht sind, sagte die dänische Premierministerin. Die britische Regierung hat ein vorübergehendes Verkaufsverbot für Einweggrills erlassen, da diese unter den aktuell propagierten Dürre- und Hitzewellenbedingungen ein erhebliches Risiko für die Öffentlichkeit darstellen, so eine online veröffentlichte Empfehlung. Eine Reihe großer Einzelhändler und Supermärkte hatten den Verkauf der Geräte bereits freiwillig eingestellt. Bei der Landtagswahl in Mecklenburg-Vorpommern am 20. September treten 19 Landeslisten an. Laut INSA führt derzeit die AfD mit 36% vor der SPD mit 29%. 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
1: Egal, wen du da antreten lässt, keiner kann das besser. Jetzt wird es Zeit, dass du als Demokrat verstehst, Demokratie bedeutet selber machen. Und das hast du ja im Vorgespräch gesagt. Die Leute, die in diese Position drängen, sind immer die Falschen. Das sind nämlich die Leute, die gefährlich sind, die Macht ausüben wollen. Das sind immer die Falschen. Wir brüsten über das Losverfahren Leute vorübergehend in politische Ämter bringen, die das eigentlich gar nicht machen wollen und die Freiheit gegenüber einem Politiker haben, dass sie keine Politik machen müssen, um wiedergewählt zu werden. Wenn die sagen, ich mache das 3 Jahre auch bezahlt und dann bin ich raus. Und wenn wir so permanente Volksentscheide hätten, dann hätten wir zum ersten Mal Demokratie.
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1: In den Ländern, die wir ja immer so bewundern, unter Anführungszeichen, also die Amerikaner und die Engländer oder was auch immer, dort kannst du ja freilernen. Da gibt es ja Staaten, da gibt es ein Drittel Freilerner. Und dort akzeptieren teilweise die Unternehmen nur noch die, die frei gelernt haben, weil sie sagen, die können noch anders denken, die können noch Probleme lösen auf andere Art und Weise, als über auswendig lernen. Und das haben nur wir hier. Und dort haben die diese Probleme aber nicht. Und ich sage immer, weißt du, das Schulgebäudeanwesenheitsgesetz oder wenn ich das mit Druck und Angst und Strafe durchsetzen muss, egal was, dann steckt da immer eine Lüge dahinter, immer. Das ist wie, die GEZ, die sind so unabhängig hier in Deutschland und so toll, dass ich dir mit Gefängnis drohen muss, weil du verstehst nicht, wie toll die sind. Und das Gleiche ist es beim Schulgebäudeanwesenheitspflicht. Ja? Das ist so toll, dass wir es nicht verstehen, glaube ich. So reagieren die mit uns. Und ich sag dir, das wird fein.
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1: Also man kann eine fertige Meinung haben, weil man darüber nachgedacht hat. Das ist total legitim. Also ich habe zum Beispiel viel über Corona nachgedacht und jetzt habe ich eine fertige Meinung. Ich bin natürlich korrigierbar, wenn mir einer eine tolle Studie vor die Nase legt. Aber prinzipiell ist die Meinung fertig und ich komme jetzt nicht aus dem Gleichgewicht, wenn einer sagt, da bin ich nicht Ihrer Meinung. Dann sage ich, das ist aber interessant oder nicht so interessant. Nicht? Also man darf schon auch Themen abschließen im Sinne von, okay, da weiß ich, da kenne ich mich jetzt ungefähr aus, da habe ich meine Meinung gebildet. Aber für viele ist es halt, und war es schon immer so, dass die Autorität reicht. Also wenn im Fernsehen gesagt wird, das ist so und so, dann reicht das aus für viele Menschen. Oder wenn der Experte XY, das Tragische ja, was zum Beispiel bei Corona der Fall war, dass eben Halbexperten zu Experten stilisiert wurden, die dann den Menschen erklärt haben, was Sache war. Und die dachten dann, wenn das Fernsehen sagt, dass das ein Experte ist, dann ist das für mich ein Experte. Und
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0: 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Jetzt Meldungen aus der Trigger FM Redaktion. Großbritannien und die EU beschlagnahmen Schiffe der sogenannten russischen Schattenflotte. Und Präsident Wladimir Putin droht nun mit Vergeltung überall auf dem Planeten. Putin sagte: Wir sehen, dass die Behörden bestimmter Länder unter Verletzung des internationalen Seerechts versuchen, die Bewegung der Schiffe unserer Wirtschaftsakteure einzuschränken und kürzlich so weit gegangen sind, die Möglichkeit in Betracht zu ziehen, unsere Schiffe zu beschlagnahmen und das Eigentum, das sie uns geraubt haben, zu verkaufen. Das ist natürlich nichts anderes als Piraterie und Raub. Und wenn das in die Praxis umgesetzt wird, werden wir gezwungen sein, in gleicher Weise zu reagieren. Der Verband Freier Tankstellen, BFT, fordert die Abschaffung der 12-Uhr-Regel. In einer Umfrage unter 132 Unternehmen sprachen sich gut zwei Drittel dafür aus. Die Bundesregierung hatte die 12-Uhr-Regel im April eingeführt. Seitdem dürfen die Preise nur einmal täglich um 12 Uhr erhöht werden. Bei Verstößen sind Bußgelder von bis zu 100.000 Euro möglich. Laut internen E-Mails hat die Union den umstrittenen Steuererhöhungen für Vereine und weiteren Subventionsabbauten im Zuge der Haushaltsverhandlungen vorab zugestimmt, obwohl sie diese eigentlich öffentlich kritisiert. Trotz des gespielten Widerstandstheaters der Union betonen Regierungskreise, dass die Maßnahmen bereits im April und Juni gemeinsam beschlossen wurden. 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